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1: Das goldfarbene Trump-Smartphone wird jetzt ausgeliefert. Das hat das Unternehmen Trump Mobile gestern angekündigt. Ursprünglich sollte das Gerät ja schon im August 2025 auf den Markt kommen. Die Markteinführung war schwierig. Zum einen gab es ethische Bedenken wegen der Nutzung des Namens des amtierenden Präsidenten. Zum anderen haben Branchenanalysten bezweifelt, dass das Gerät wie angekündigt in den USA entwickelt und gebaut wird. Ab 2027 wird es bei der Matura einige Änderungen geben. An den AHS ist eine Abschlussarbeit künftig kein Pflichtteil der Matura mehr. Die aktuelle Übergangsregelung, wonach man alternativ eine zusätzliche schriftliche oder mündliche Prüfung wählen kann, soll laut Beschluss des Ministerrats ins Dauerrecht übernommen werden. Ab 2027 soll man zudem auch mit 2,5ern im Zeugnis noch Chancen auf einen Antritt beim Haupttermin haben. Bei der mündlichen kommt außerdem eine Mindestquote. Für die Schulen soll die Matura allgemein unbürokratischer werden. In Peking treffen heute und morgen die zwei größten Volkswirtschaften aufeinander. US-Präsident Donald Trump ist bei dem chinesischen Staatschef Xi Jinping zu Gast. Die beiden haben viel zu besprechen. Zu den Hauptstreitpunkten zählen Zölle, seltene Erden und KI. Beide Länder liefern sich ein Wettrennen um die Vorreiterschaft in der Zukunftstechnologie. Die Zölle sind für Trump ein wichtiges Druckmittel. China kann mit ihren Exportkontrollen auf seltene Erden aber gut dagegenhalten. Die Fußball-WM in den USA, Kanada und Mexiko sorgt schon vor dem Start am 11. Juni für Kritik. Die Preise für Tickets sind extrem hoch und es gibt kaum Informationen für die Fans. Außerdem wird die Menschenrechtssituation in den USA kritisiert. Human Rights Watch warnt vor einer potenziellen Menschenrechtskatastrophe.
2: Der Tag verabschiedet sich, ja doch, größtenteils angenehm. Dafür steigt aber jetzt wieder die Schauerwahrscheinlichkeit. Ein paar Tröpfchen sehe ich schon im Tiroler Zillertal und gleich auch ein bisschen was auf der Silbretter Hochalpenstraße, zum Beispiel in Vorarlberg. Aber ordentlichen Regen bringt uns morgen am Feiertag der vorletzte eishellige Bonifatius. Teilweise wieder kühler, auf jeden Fall im Westen und im Norden. Nur maximal 7 bis 15 Grad, sonst noch einmal bis zu 19 Grad. Hier ist der Verkehrsüberblick für den Mittwochabend. Niederösterreich, S1 Richtung Schwechat und A4 Richtung Ungarn. Da staut's am Knoten Schwechat mit einer Viertelstunde Zeitverlust. Wien, A23 Richtung Kagran. Stau noch zwischen der Gürtelausfahrt und dem Knoten Prater. In weiterer Folge ist auf der S2 Richtung Süßenbrunn beim Rautenweg die Unfallstelle geräumt. Der Stau löst sich auf. A23 Richtung Südautobahn. Da staut's zwischen Stadtlau und dem Knoten Prater. Stau auch auf der A22 stadteinwärts ab der Reichsbrücke. Jetzt nach Oberösterreich zur A1 Richtung Wien zwischen Alhamming und dem Knoten Heid, da gibt es noch abschnittsweise Stau, die Unfallstelle ist aber geräumt. A25 Richtung Linz, noch 2 bis 3 Kilometer Stau nach einem Unfall am Knoten Heid. Gute Fahrt! 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
1: Kuba meldet heute den kompletten Ausfall der Treibstoffversorgung. Laut dem Energieminister hat das Land keine Diesel- und Heizölreserven mehr. Die angespannte Lage führt bereits zu ersten Protesten in der Hauptstadt Havanna. Weder Mexiko noch Venezuela, einst wichtige Öllieferanten Kubas, haben seit der US-Blockade im Jänner Treibstoff an die Insel geliefert. Ab 2027 wird es bei der Matura einige Änderungen geben. An den AHS ist eine Abschlussarbeit künftig kein Pflichtteil der Matura mehr. Die aktuelle Übergangsregelung, wonach man alternativ eine zusätzliche schriftliche oder mündliche Prüfung wählen kann, soll laut Beschluss des Ministerrats ins Dauerrecht übernommen werden. Ab 2027 soll man zudem auch mit 2,5ern im Zeugnis noch Chancen auf einen Antritt beim Haupttermin haben. Bei der mündlichen kommt außerdem eine Mindestquote. Für die Schulen soll die Matura allgemein unbürokratischer werden. Heute Abend findet das zweite Semifinale des Song Contests in Wien statt. 15 weitere Acts kämpfen um 10 Finaltickets. Mit dabei sind unter anderem der Däne Søren Torbegat Lund, der als Mitfavorit gilt, sowie die Kandidaten aus Rumänien und der Schweiz. Die österreichische ESC-Hoffnung Cosmo tritt außer Konkurrenz auf. Die Fußball-WM in den USA, Kanada und Mexiko sorgt schon vor dem Start am 11. Juni für Kritik. Die Preise für Tickets sind extrem hoch und es gibt kaum Informationen für die Fans. Außerdem wird die Menschenrechtssituation in den USA kritisiert. Human Rights Watch warnt vor einer potenziellen Menschenrechtskatastrophe.
2: Der Tag verabschiedet sich, ja doch, größtenteils angenehm. Dafür steigt aber jetzt wieder die Schauerwahrscheinlichkeit. Ein paar Tröpfchen sehe ich schon im Tiroler Zillertal und gleich auch ein bisschen was auf der Silbretter Hochalpenstraße, zum Beispiel in Vorarlberg. Aber ordentlichen Regen bringt uns morgen am Feiertag der vorletzte eishellige Bonifatius. Teilweise wieder kühler, auf jeden Fall im Westen und im Norden. Nur maximal 7 bis 15 Grad, sonst noch einmal bis zu 19 Grad. Hier ist der Verkehrsüberblick für den Mittwochabend. Niederösterreich, S1 Richtung Schwechat und A4 Richtung Ungarn. Da staut es am Knoten Schwechat mit einer Viertelstunde Zeitverlust. Wien, A23 Richtung Kagran. Stau noch zwischen der Gürtelausfahrt und dem Knoten Prater. In weiterer Folge ist auf der S2 Richtung Süßenbrunn beim Rautenweg die Unfallstelle geräumt. Der Stau löst sich auf. A23 Richtung Südautobahn. Da staut es zwischen Stadtlau und dem Knoten Prater. Stau auch auf der A22 stadteinwärts ab der Reichsbrücke. Jetzt nach Oberösterreich zur A1 Richtung Wien zwischen Alhamming und dem Knoten Heid. Da gibt es noch abschnittsweise Stau, die Unfallstelle ist aber geräumt. A25 Richtung Linz, noch 2 bis 3 Kilometer Stau nach einem Unfall am Knoten Heid. Gute Fahrt! 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
2: Kuba meldet heute den kompletten Ausfall der Treibstoffversorgung. Laut dem Energieminister hat das Land keine Diesel- und Heizölreserven mehr. Die angespannte Lage führt bereits zu ersten Protesten in der Hauptstadt Havanna. Weder Mexiko noch Venezuela, einst wichtige Öllieferanten Kubas, haben seit der US-Blockade im Jänner Treibstoff an die Insel geliefert. Ab 2027 wird es bei der Matura einige Änderungen geben. An den AHS ist eine Abschlussarbeit künftig kein Pflichtteil der Matura mehr. Die aktuelle Übergangsregelung, wonach man alternativ eine zusätzliche schriftliche oder mündliche Prüfung wählen kann, soll laut Beschluss des Ministerrats ins Dauerrecht übernommen werden. Ab 2027 soll man zudem auch mit 2,5ern im Zeugnis noch Chancen auf einen Antritt beim Haupttermin haben. Bei der mündlichen kommt außerdem eine Mindestquote. Für die Schulen soll die Matura allgemein unbürokratischer werden. Die Niederschläge der letzten Tage haben die Rekordtrockenheit im März und April nur leicht kompensiert. Laut der Landwirtschaftskammer konnte eine absolut katastrophale Ernte verhindert werden. Es wird aber trotzdem mit einer unterdurchschnittlichen Ernte gerechnet. Besonders betroffen sind Raps, Zuckerrüben und Getreide. Die Fußball-WM in den USA, Kanada und Mexiko sorgt schon vor dem Start am 11. Juni für Kritik. Die Preise für Tickets sind extrem hoch und es gibt kaum Informationen für die Fans. Außerdem wird die Menschenrechtssituation in den USA kritisiert. Human Rights Watch warnt vor einer potenziellen Menschenrechtskatastrophe.
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5: Heute der Feiertag, einfach nur grau in grau, immer wieder Regen möglich, auch von den Temperaturen her, vor allem wenn du jetzt in der Früh rausgehst. Auf jeden Fall leider noch die Winterjacke wählen. Am Nachmittag dann aber sogar bis zu 19 Grad mit drin. Die nächsten Tage leider auch grau in grau, Regen, grau in grau, Regen, grau in grau, Regen. Der Blick auf Österreichs Straßen und der schaut gut aus um diese Uhrzeit am Feiertag. Du kommst überall ganz ohne Probleme voran. Gute und sichere Fahrt.
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1: Das goldfarbene Trump-Smartphone wird jetzt ausgeliefert. Das hat das Unternehmen Trump Mobile gestern angekündigt. Ursprünglich sollte das Gerät ja schon im August 2025 auf den Markt kommen. Die Markteinführung war schwierig. Zum einen gab es ethische Bedenken wegen der Nutzung des Namens des amtierenden Präsidenten. Zum anderen haben Branchenanalysten bezweifelt, dass das Gerät wie angekündigt in den USA entwickelt und gebaut wird. Der Urausschuss zur Causa Pinacek ist zwar noch im Gange, Themen für weitere Ausschüsse dürften aber schon in der Schublade liegen. Als recht fix gilt eine Untersuchung, angestrebt von den Freiheitlichen zur Behördenarbeit während der Pandemie. Es wird außerdem spekuliert, dass die ÖVP in einem Ausschuss die Moskau-Kontakte zur FPÖ untersuchen möchte. Heute Abend findet das zweite Semifinale des Song Contests in Wien statt. 15 weitere Acts kämpfen um 10 Finaltickets. Mit dabei sind unter anderem der Däne Søren Torbegard Lund, der als Mitfavorit gilt, sowie die Kandidaten aus Rumänien und der Schweiz. Die österreichische ESC-Hoffnung Cosmo tritt außer Konkurrenz auf. Paris Saint-Germain ist zum 5. Mal in Folge französischer Fußballmeister. Der Champions-League-Finalist hat gestern Abend den Titel in der ersten Liga fixiert. Ende Mai geht es für die Franzosen dann international weiter. Im UEFA-Champions-League-Finale treffen sie auf Arsenal.
2: Tee und Kaffee und das gesamte Heißgetränksortiment sind heute deine besten Begleiter für diesen Tag. Es ist ziemlich frisch, grau in grau und immer wieder Regen möglich. Am ehesten Sonne kriegst du zu Gesicht in Kärnten und Tirol und auch die nächsten Tage werden eher grau in grau. Der Blick auf Österreichs Straßen, Vorarlberg, A14 Richtung Innsbruck, zwischen Altach und Götzis ist die rechte Spur blockiert, links kommst du allerdings gut vorbei und eine Grenzwartezeit bei Spielfeld Richtung Slowenien dauert die Ausreise aus Österreich eben 15 Minuten länger. Eine gute Fahrt! 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
1: In der Ukraine ist der frühere Präsidialamtschef Andriy Chermak in Untersuchungshaft genommen worden. Das hat heute das oberste Antikorruptionsgericht entschieden. Die Haft gilt zunächst für 60 Tage. Chermak kann aber gegen Kaution auf freien Fuß kommen. Der U-Ausschuss zur Causa Pinacek ist zwar noch im Gange, Themen für weitere Ausschüsse dürften aber schon in der Schublade liegen. Als recht fix gilt eine Untersuchung angestrebt von den Freiheitlichen zur Behördenarbeit während der Pandemie. Es wird außerdem spekuliert, dass die ÖVP in einem Ausschuss die Moskau-Kontakte zur FPÖ untersuchen möchte. Ab 2027 wird es bei der Matura einige Änderungen geben. An den AHS ist eine Abschlussarbeit künftig kein Pflichtteil der Matura mehr. Die aktuelle Übergangsregelung, wonach man alternativ eine zusätzliche schriftliche oder mündliche Prüfung wählen kann, soll laut Beschluss des Ministerrats ins Dauerrecht übernommen werden. Ab 2027 soll man zudem auch mit 2,5ern im Zeugnis noch Chancen auf einen Antritt beim Haupttermin haben. Bei der mündlichen kommt außerdem eine Mindestquote. Für die Schulen soll die Matura allgemein unbürokratischer werden. Paris Saint-Germain ist zum 5. Mal in Folge französischer Fußballmeister. Der Champions-League-Finalist hat gestern Abend den Titel in der ersten Liga fixiert. Ende Mai geht es für die Franzosen dann international weiter. Im UEFA-Champions-League-Finale treffen sie auf Arsenal.
2: Länger sonnig noch im Südosten heute noch. Es zieht immer mehr und mehr zu. Viele Wolken, auch Regenschauer, auch Gewitter. Spätestens am Nachmittag in ganz Österreich. So um die 15 Grad vereinzelt noch. Eine Spur wärmer, kühlt aber dann auch im Laufe des Nachmittags ab. Morgen am Freitag wieder grau und grau, nur ein bisschen eine Sonne mit dabei. Die meisten in der Früh und am Vormittag dann viele Regenschauer, vor allem am Nachmittag und Abend zwischen Vorarlberg und Kärnten. Hallo zu euch ins Auto. Auf Österreichs Straßen läuft es einwandfrei. Allerdings beim Verlassen des Landes und Flüchten vor dem Wetter an der Grenze Spielfeld aktuell ein Plus von 10 Minuten bei der Ausreise. Gute Fahrt euch.
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3: Einen wunderschönen Vormittag wünsche ich dir um kurz nach 10 Uhr. Du hörst Pirate Radio am Feiertag mit mir, Marie. Schön, dass du mit dabei bist.

Ich hätte gesagt, du gehst den Feiertag heute mal richtig chillig an. Du hast im Bestfall nichts weiter vor, also ein bisschen zu entspannen. Aber selbst wenn die Dagizi bockt und du den verspäteten Frühjahrsputz jetzt wirklich angehst, ich liefere dir in jedem Fall den optimalen Soundtrack dafür. Denn mit Pirate Radio hörst du, wie du ja weißt, alles außer Mainstream. Deswegen gibt's jetzt Royal Republic mit All Because of You.

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Sag, kennst du das, wenn manchmal alles so ein bisschen viel wird und du dich gar nicht mehr aussiehst und nicht mehr weiter weißt? Alles ist stressig, du hetzt von A nach B und deine Gefühlswelt fühlt sich schwer an, wie ein Jumbojet. Ja, Blur haben diesem Gefühl schon in den 90ern, also sind diesem Gefühl schon in den 90ern nachgegangen und haben direkt einen Song draus gemacht. Und das nur deswegen, damit du jetzt alles raustanzen kannst und dich danach vielleicht ein bisschen leichter fühlst. Ich wünsche dir das. Song 2 gibt's jetzt für dich hier auf Pirate Radio.

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1: Der frühere Präsidialamtschef der Ukraine, Andriy Chermak, sitzt in Untersuchungshaft. Ihm und 5 anderen Verdächtigen werden illegale Millionengeschäfte bei einem Luxusbauprojekt vorgeworfen. Chermak war die rechte Hand von Präsident Volodymyr Zelensky. Er hat die Vorwürfe zurückgewiesen. Der U-Ausschuss zur Causa Pinacek ist zwar noch im Gange, Themen für weitere Ausschüsse dürften aber schon in der Schublade liegen. Als recht fix gilt eine Untersuchung angestrebt von den Freiheitlichen zur Behördenarbeit während der Pandemie. Es wird außerdem spekuliert, dass die ÖVP in einem Ausschuss die Moskau-Kontakte zur FPÖ untersuchen möchte. Ab 2027 wird es bei der Matura einige Änderungen geben. An den AHS ist eine Abschlussarbeit künftig kein Pflichtteil der Matura mehr. Die aktuelle Übergangsregelung, wonach man alternativ eine zusätzliche schriftliche oder mündliche Prüfung wählen kann, soll laut Beschluss des Ministerrats ins Dauerrecht übernommen werden. Ab 2027 soll man zudem auch mit 2,5ern im Zeugnis noch Chancen auf einen Antritt beim Haupttermin haben. Bei der mündlichen kommt außerdem eine Mindestquote. Für die Schulen soll die Matura allgemein unbürokratischer werden. Paris Saint-Germain ist zum 5. Mal in Folge französischer Fußballmeister. Der Champions-League-Finalist hat gestern Abend den Titel in der ersten Liga fixiert. Ende Mai geht es für die Franzosen dann international weiter. Im UEFA-Champions-League-Finale treffen sie auf Arsenal.
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3: Schneefall mit dabei, zum Beispiel im Raum Schladming in Saalfelden am Steinernen Meer oder auch im Tiroler Oberland, Unterland, Vorarlberg. Ansonsten viel, viel Regen mit dabei und es wird immer mehr und mehr im Laufe des Tages. 15 Grad dann am Nachmittag, maximal Regenschau und Gewitter in ganz Österreich. Morgen am Freitag am Vormittag ein bisschen Sonne mit dabei, auch in der Früh. Dann aber immer mehr und mehr Wolken, immer mehr und mehr Regenschau, auch Gewitter sind mit dabei. Die meisten morgen Nachmittag und am Abend zwischen Vorarlberg und Kärnten. Hallo zu euch ins Auto nach Tirol, A13 Richtung Brutzen zwischen Matra und Nösslach. Da gibt es Probleme vor der Baustelle bei der Lurkbrücke, eine Viertelstunde mehr. Und eine Grenzwartezeit gibt es noch in der Steiermark bei der Grenze Spielfeld, eine Viertelstunde mehr bei der Ausreise. Gute Fahrt euch!
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4: Kurz nach 11 Uhr ist es und Pirate Radio setzt auch am Feiertag für dich die Segel. Mein Name ist Marie. Willkommen an Bord.

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0: die Tintings sagen, was ich mir bei 50% meiner sozialen Interaktionen meistens denke. Ich weiß ja nicht, wie es dir geht, aber manchmal regen mich Leute einfach so auf. Aber zum Runterkommen und zum Seelestreicheln macht dein Feiertagsradio jetzt mit Mumford & Sons weiter. Prizefighter, jetzt für dich auf Pirate Radio.
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Ich hoffe, du genießt deinen Feiertag und hast im Bestfall deine Arbeitswoche sogar schon hinter dir. Wenn du morgen doch nochmal ran musst, dann heißt es jetzt umso mehr, aus dem Tag das meiste rausholen, mal was für dich tun. Und mit Pirate Radio hören machst du da eh schon einiges richtig. Cam Cole mit Mama habe ich jetzt für dich. Viel Spaß!

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1: US-Präsident Donald Trump und Chinas Staatschef Xi Jinping sind sich einig, dass die Straße von Hormuz offen bleiben muss. Beide Staatschefs seien bei ihrem Treffen in Peking übereingekommen, dass dadurch der freie Energiefluss unterstützt werden solle, so das Weiße Haus heute. Washington bezeichnet das Treffen zwischen den beiden als gut. Ab 2027 wird es bei der Matura einige Änderungen geben. An den AHS ist eine Abschlussarbeit künftig kein Pflichtteil der Matura mehr. Die aktuelle Übergangsregelung, wonach man alternativ eine zusätzliche schriftliche oder mündliche Prüfung wählen kann, soll laut Beschluss des Ministerrats ins Dauerrecht übernommen werden. Ab 2027 soll man zudem auch mit 2,5ern im Zeugnis noch Chancen auf einen Antritt beim Haupttermin haben. Bei der mündlichen kommt außerdem eine Mindestquote. Für die Schulen soll die Matura allgemein unbürokratischer werden. Heute Abend findet das zweite Semifinale des Song Contests in Wien statt. 15 weitere Acts kämpfen um 10 Finaltickets. Mit dabei sind unter anderem der Däne Søren Torbegard Lund, der als Mitfavorit gilt, sowie die Kandidaten aus Rumänien und der Schweiz. Die österreichische ESC-Hoffnung Cosmo tritt außer Konkurrenz auf. Die Fußball-WM in den USA, Kanada und Mexiko sorgt schon vor dem Start am 11. Juni für Kritik. Die Preise für Tickets sind extrem hoch und es gibt kaum Informationen für die Fans. Außerdem wird die Menschenrechtssituation in den USA kritisiert. Human Rights Watch warnt vor einer potenziellen Menschenrechtskatastrophe.
2: Regenschauer werden immer mehr und mehr, jetzt auch in Wien, St. Pölten, einige in Gmund mit dabei, Salzburg und im Salzburg-Innergebirg, Tirol, Vorarlberg, da Schneefall und auch Nebel zum Teil mit dabei. Vor allem einiges an Schneefall zum Beispiel auch im Raum Ischgl aktuell. Morgen am Freitag grau in grau, nur ein bisschen Sonne in der Früh und am Vormittag, dann viele Regenschauer und vor allem am Nachmittag und Abend zwischen Vorarlberg und Kärnten. Hallo zu euch ins Auto auf die A2 Richtung Wien zwischen Bad Waltersdorf und Harzberg. Da ist vorhin ein Unfall passiert, daran wird jetzt gearbeitet. Da geht es langsam daran vorbei, Stau gibt es aktuell keinen. In Kärnten, in Felden bei der Ortsdurchfahrt. 20 Minuten mehr, da ist heute Autotuning-Treffen und vor der Grenze Spielfeld Richtung Slowenien. Aktuell 10 Minuten mehr bei der Ausreise. Gute Fahrt.
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3: Kurz nach 12 Uhr mittags schlägt's und du verleibst dir hoffentlich gleich ein fancy Feiertagsessen ein. Dabei hörst du Pirate Radio und machst damit schon einiges richtig. Mahlzeit!

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1: US-Präsident Donald Trump und Chinas Staatschef Xi Jinping sind sich einig, dass die Straße von Hormuz offen bleiben muss. Beide Staatschefs seien bei ihrem Treffen in Peking übereingekommen, dass dadurch der freie Energiefluss unterstützt werden solle, so das Weiße Haus heute. Washington bezeichnet das Treffen zwischen den beiden als gut. Der U-Ausschuss zur Causa Pinacek ist zwar noch im Gange, Themen für weitere Ausschüsse dürften aber schon in der Schublade liegen. Als recht fix gilt eine Untersuchung, angestrebt von den Freiheitlichen zur Behördenarbeit während der Pandemie. Es wird außerdem spekuliert, dass die ÖVP in einem Ausschuss die Moskau-Kontakte zur FPÖ untersuchen möchte. Heute Abend findet das zweite Semifinale des Song Contests in Wien statt. 15 weitere Acts kämpfen um 10 Finaltickets. Mit dabei sind unter anderem der Däne Soren Torbegard Lund, der als Mitfavorit gilt, sowie die Kandidaten aus Rumänien und der Schweiz. Die österreichische ESC-Hoffnung Cosmo tritt außer Konkurrenz auf. Bei der Fußball-WM wird es heuer erstmals eine Halbzeitshow im Finale geben und die hat es in sich. Shakira, Madonna und die südkoreanische Band BTS werden auftreten. Coldplay-Frontman Chris Martin ist der Kurator der Show. Mit der Show sollen laut FIFA-Angaben auch bis zu 100 Millionen Dollar für weltweite Bildungs- und Fußballprojekte gesammelt werden.
2: Teilweise richtig ordentlich viel Schneefall mit dabei aktuell in Tirol, im Salzburger Innergebirge, in Osttirol oder auch teilweise noch in Kärnten, auch sehr neblig. Ja, und im Rest des Landes immer bewölkter und immer regnerischer. Es zieht immer mehr und mehr zu. Heute Nachmittag 15 Grad maximal. Morgen am Freitag dann in der Früh und am Vormittag ein bisschen Sonne mit dabei. Dann aber auch wieder grau in grau, viele, viele Regenschauer. Vor allem am Nachmittag, morgen und morgen Abend zwischen Vorarlberg und Kärnten. Hallo zu euch ins Auto. Es ist momentan alles frei auf den Straßen. Gute Fahrt.
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3: Es ist kurz nach 13 Uhr. Du hörst Pirate Radio am Feiertag. Mein Name ist Marie. Schön, dass du zuhörst.

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Wieso hörst du eigentlich gern Pirate Radio? Wegen der super nicen Moderatoren und Moderatorinnen, da bin ich mir sicher. Oder beamt dich die Musik zurück in eine andere Zeit? Oder holst du dir einfach urgern neuen Alternative Input? Das kann ja alles sein und was auch immer deine Gründe sind, schön auf jeden Fall, dass du zuhörst, dass du dabei bist. Und damit unsere Community noch weiter wächst, brauchen wir deine Hilfe. Wenn dich zum Beispiel ein Meinungsforscher fragt, dann sag doch bitte, ich höre Pirate Radio. Ah ja, und apropos in eine andere Zeit beamen. Der nächste Track ist dafür wie gemacht.

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Das Feiertagsfeeling ist on point mit der nächsten Band, die ich für dich in der Pipeline habe. So viel sei versprochen. Wet Leg und ein bisschen Indie-Rock am Nachmittag gehen doch einfach immer. CPR gibt's jetzt hier für dich auf Pirate Radio.

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1: US-Präsident Donald Trump und Chinas Staatschef Xi Jinping sind sich einig, dass die Straße von Hormus offen bleiben muss. Beide Staatschefs sind bei ihrem Treffen in Peking übereingekommen, dass dadurch der freie Energiefluss unterstützt werden soll. Washington bezeichnet das Treffen zwischen Xi und Trump als gut. Die Grünen kritisieren heute wieder den Budgetkurs der Regierung. Laut dem aktuellen Fortschrittsbericht an die EU-Kommission tragen sehr hohe Einkommen und Vermögen nur 1% der gesamten Konsolidierungsbeiträge. Fast 40% der Einsparungen treffen hingegen die breite Bevölkerung, etwa durch höhere Gebühren oder Kürzungen bei Unterstützungen. ÖVP-Bundeskanzler Christian Stocker empfängt nächste Woche den neuen ungarischen Premierminister Peter Mordja in Wien. Bei dem Treffen am Donnerstag soll es vor allem um die Wiederannäherung zwischen Österreich und Ungarn gehen. Mordja wird auch Bundespräsident Alexander Van der Bellen treffen. Bei der Fußball-WM wird es heuer erstmals eine Halbzeitshow im Finale geben. Und die hat es in sich. Shakira, Madonna und die südkoreanische Band BTS werden auftreten. Coldplay-Frontmann Chris Martin ist der Kurator der Show. Mit der Show sollen laut FIFA-Angaben auch bis zu 100 Millionen Dollar für weltweite Bildungs- und Fußballprojekte gesammelt werden.
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3: Das Wetterupdate für Christi Himmelfahrt. Viele Wolken heute Nachmittag, von Westen her immer wieder Regen. Meist hat es nicht über 15 Grad, nur im Osten, da können es 19 sein. Morgen Freitag 17 Grad als Höchstwerte, kühl bewölkt und zeitweise nass. Der meiste Regen im Westen und im Süden. Samstag sogar noch kühler, 14 Grad als allerhöchstes. Trüb und regnerisch, erst nachmittags dann häufiger mal Regenpausen. Der Blick auf die Straßen, es ist nichts los, außer rund um Velten und Reifnitz immer mal wieder Stau wegen der GTI-Fahrerinnen und Fahrer an diesem Feiertag. Gute Fahrt!
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4: Kurz nach 14 Uhr haben wir's. Du hörst Pirate Radio an einem Donnerstag, der auch ein Feiertag ist. Besser wird's wohl nimmer. Außer vielleicht mit Puddle of Mud.

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Ja, wenn auf Slipknot High Contrast folgt, dann weißt du, du bist bei Pirate Radio. Mit der 100% kein Mainstream-Garantie ist es aber eigentlich auch nicht weiter verwunderlich, oder? Shotgun Mouthwash, jetzt für deinen Nachmittag.

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1: US-Präsident Donald Trump und Chinas Staatschef Xi Jinping sind sich einig, dass die Straße von Hormuz offen bleiben muss. Beide Staatschefs sind bei ihrem Treffen in Peking übereingekommen, dass dadurch der freie Energiefluss unterstützt werden soll. Washington bezeichnet das Treffen zwischen Xi und Trump als gut. Die Grünen kritisieren heute wieder den Budgetkurs der Regierung. Laut dem aktuellen Fortschrittsbericht an die EU-Kommission tragen sehr hohe Einkommen und Vermögen nur 1% der gesamten Konsolidierungsbeiträge. Fast 40% der Einsparungen treffen hingegen die breite Bevölkerung, etwa durch höhere Gebühren oder Kürzungen bei Unterstützungen. ÖVP-Bundeskanzler Christian Stocker empfängt nächste Woche den neuen ungarischen Premierminister Peter Mordja in Wien. Bei dem Treffen am Donnerstag soll es vor allem um die Wiederannäherung zwischen Österreich und Ungarn gehen. Mordja wird auch Bundespräsident Alexander Van der Bellen treffen. Bei der Fußball-WM wird es heuer erstmals eine Halbzeitshow im Finale geben. Und die hat es in sich. Shakira, Madonna und die südkoreanische Band BTS werden auftreten. Coldplay-Frontmann Chris Martin ist der Kurator der Show. Mit der Show sollen laut FIFA-Angaben auch bis zu 100 Millionen Dollar für weltweite Bildungs- und Fußballprojekte gesammelt werden.
2: Das Wetterupdate für Christi Himmelfahrt. Viele Wolken heute Nachmittag, von Westen her immer wieder Regen. Meist hat es nicht über 15 Grad, nur im Osten, da können es 19 sein. Morgen Freitag 17 Grad als Höchstwerte, kühl bewölkt und zeitweise nass. Der meiste Regen im Westen und im Süden. Samstag sogar noch kühler, 14 Grad als allerhöchstes. Trüb und regnerisch, erst nachmittags dann häufiger mal Regenpausen. Kurzes Update von den Straßen. Rund um Velten und Reifnitz sind viele GTI-FahrerInnen unterwegs. Also am besten ausweichen über die A2. Es gibt im Umkreis immer wieder Staus. Und die A9 in Oberösterreich ist gesperrt. Rund um die Auffahrt Spital am Pürn in beiden Richtungen. Da hat ein Fahrzeug Öl verloren. Am besten ausweichen über Windischgarsten. Gute Fahrt.
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3: Es ist kurz nach 15 Uhr an deinem Feiertagsnachmittag. Du hörst Pirate Radio. Ich bin die Marie. Schön, dass du mit dabei bist.

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Ich hoffe, du hast heute Zeit für dich und deine Liebsten und genießt den freien Nachmittag in vollen Zügen. Mit ein bisschen Glück hast du sogar Sonnenfenster erwischt und warst schon draußen. Und jetzt im Bestfall noch ein Nachmittagscafé-Chill und passt schon, oder? Musikalisch begleitet dich natürlich Pirate Radio und das durch den ganzen Tag, der hoffentlich nicht abgefuckt ist. Bruchbude und das Lumpenpack habe ich jetzt für dich hier auf Pirate Radio. Sie

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Ja, Audioslave ist doch das Lauterdrehen des Radios immer wert, oder? Damit die Laune oben bleibt oder vielleicht sogar noch ein bisschen besser wird, gibt's jetzt Sophie Tucker hinten dran. Die sind nämlich zumindest für mich mittlerweile absoluter gute Laune gerannt. Zart mal einfach komplett, was die da so fabrizieren. Swing spiele ich dir jetzt hier auf Pirate Radio.

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1: ÖVP-Bundeskanzler Christian Stocker empfängt nächste Woche den neuen ungarischen Premierminister Peter Mordja in Wien. Bei dem Treffen am Donnerstag soll es vor allem um die Wiederannäherung zwischen Österreich und Ungarn gehen. Mordja wird auch Bundespräsident Alexander Van der Bellen treffen. Die Grünen kritisieren heute wieder den Budgetkurs der Regierung. Laut dem aktuellen Fortschrittsbericht an die EU-Kommission tragen sehr hohe Einkommen und Vermögen nur 1% der gesamten Konsolidierungsbeiträge. Fast 40% der Einsparungen treffen hingegen die breite Bevölkerung, etwa durch höhere Gebühren oder Kürzungen bei Unterstützungen. Der Iran erlaubt jetzt einigen chinesischen Schiffen, die Straße von Hormuz zu passieren. Zuvor haben sich beide Seiten über die iranischen Managementprotokolle für die Wasserstraße geeinigt, meldet die iranische Nachrichtenagentur Fars. Bei der Fußball-WM wird es heuer erstmals eine Halbzeitshow im Finale geben. Und die hat es in sich. Shakira, Madonna und die südkoreanische Band BTS werden auftreten. Coldplay-Frontmann Chris Martin ist der Kurator der Show. Mit der Show sollen laut FIFA-Angaben auch bis zu 100 Millionen Dollar für weltweite Bildungs- und Fußballprojekte gesammelt werden.
2: Der Blick aufs Wetter für heute Abend. Es bleibt stark bewölkt und regnet häufig. Tiefstwerte zwischen 3 und 11 Grad über Nacht. Die nächsten zwei Tage kühl, 17 Grad sind morgen das höchste der Gefühle, der Samstag noch frischer. Es ist morgen bewölkt und zeitweise nass, vor allem wieder im Süden und im Westen. Samstags beginnen wir vor allem recht regnerisch. Nachmittags legt der Regen dann auch mal eine Pause ein. Das ist auf den Straßen los. Donnerstagnachmittag A9 in beiden Richtungen. Sperre der Auffahrt Spital am Pürn. Da hat ein Fahrzeug Öl verloren. Ausweichen über Windischgarsten. A2 Richtung Wien. Ein Unfall zwischen Wolfsberg Nord und Bad St. Leonhard. Die rechte Spur ist gesperrt. Und A2 Richtung Italien bei Villach. Ebenso ein Unfall. Es ist aktuell nur der Pannenstreifen frei. Es staut. Gute Fahrt.
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3: Kurz nach 16 Uhr ist es am Donnerstag, den 14.05. Du hörst Pirate Radio mit mir, Marie. Wir setzen jetzt mit Santigold die Segel.

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Wie auch immer du deinen Tag heute verbringst, ob du Wäsche waschst, mit Freunden unterwegs bist, gerade vielleicht einen Kuchen backst oder dich gerade vielleicht für einen etwas längeren Abend heute bereit machst, Pirate Radio ist auf jeden Fall mit dabei und das heißt für dich alles außer Mainstream. The Von Bondies mit Come On, Come On gibt's jetzt für dich und deinen späten Nachmittag.

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Eine All-Time-Favorite-Band meinerseits. Ich weiß ja nicht, wie es dir geht, aber ich bin gerade hier im Studio voll abgegangen. Das Gute ist, mit Bad Nerves geht's gleich weiter, was heißt, die Energie bleibt auch dementsprechend hoch. Lauter drehen und genießen. Can't Be Mine, jetzt für dich auf Pirate Radio.

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0: ist halt blöde. Ich wollte meinem kleinen Bruder eine Platte kaufen von Dave Holland Quartett.
1: Ja.
0: Aber wenn ich hingehe, hole ich auch eine Platte.
1: Ja.
0: Ich hole mir eine Platte von den Jets.
2: Die machen keine Platten mehr.
0: Was soll das heißen?
2: Dass das nur noch live ist. Dass es noch alles live ist, weil Musik lebt, Mann. Musik lässt sich nicht auf eine Platte pressen. Es geht nicht.
1: Ja,
2: die wollen es nicht mehr machen, die machen nicht mehr mit der Industrie. Weißt du, die Musikindustrie, die ist total am Ende. Ist total

0: Live spielen sie.
1: Also nehmen dich mehr auf.
0: Aber nicht mehr so oft, nur noch auf Jazzfest.
1: Ach so, sie machen
0: auf Jazzfest.
1: Sie machen auf Jazzband.
0: Denn sie spielen am Jazzfest, aber sie sind schon eine Rockgruppe am Ende des Tages.
1: Aber das verstehe ich nicht, wie soll das gehen?
0: Das sind vier Jungs, die einfach Musik machen wollen. Nimm's ihnen nicht übel.
1: Ich dachte ja, das sind vier Girls.

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1: US-Präsident Donald Trump und der chinesische Staatschef Xi Jinping haben sich heute in Peking getroffen. Bei dem zweistündigen Gespräch hat Xi Trump vor einem falschen Umgang mit der Taiwan-Frage gewarnt. Wenn die Taiwan-Frage falsch gehandhabt wird, könnten China und die USA aneinander geraten oder sogar in einen Konflikt geraten, so Xi. Die Grünen kritisieren heute wieder den Budgetkurs der Regierung. Laut dem aktuellen Fortschrittsbericht an die EU-Kommission tragen sehr hohe Einkommen und Vermögen nur 1% der gesamten Konsolidierungsbeiträge. Fast 40% der Einsparungen treffen hingegen die breite Bevölkerung, etwa durch höhere Gebühren oder Kürzungen bei Unterstützungen. In Frankreich und den Niederlanden gibt es erste Entwarnung nach dem Hantavirus-Ausbruch auf einem Kreuzfahrtschiff. Alle Kontaktpersonen, die sich in Isolation befinden, sind negativ getestet worden. 3 Passagiere sind an Bord der Hondius gestorben. 2 davon hatten das Virus. In der EU soll jetzt der Informationsaustausch über das Hantavirus gestärkt werden. Wie Kriegshelden ist heute die iranische Fußballnationalmannschaft verabschiedet worden. Bei der Abreise ins WM-Trainingslager in die Türkei hat es kämpferische und teils martialische Botschaften gegeben. Präsident Masoud Pezeshkian sagt, man wolle, dass die Spieler mit Einsatz und Entschlossenheit die Würde Irans bei der WM repräsentieren.
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3: Der Blick aufs Wetter für heute Abend. Es bleibt stark bewölkt und regnet häufig. Tiefstwerte zwischen 3 und 11 Grad über Nacht. Die nächsten 2 Tage kühl, 17 Grad sind morgen das höchste der Gefühle, der Samstag noch frischer. Es ist morgen bewölkt und zeitweise nass, vor allem wieder im Süden und im Westen. Samstags beginnen wir vor allem recht regnerisch. Nachmittags legt der Regen dann auch mal eine Pause ein. Das ist auf den Straßen los. Donnerstagnachmittag A9 in beiden Richtungen. Sperre der Auffahrt Spital am Pürn. Da hat ein Fahrzeug Öl verloren. Ausweichen über Windischgarsten. A2 Richtung Wien. Ein Unfall zwischen Wolfsberg Nord und Bad St. Leonhard. Die rechte Spur ist gesperrt. Und A2 Richtung Italien bei Villach. Ebenso ein Unfall. Es ist aktuell nur der Pannenstreifen frei. Es staut. Gute Fahrt.
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4: Hallihallo, um kurz nach 17 Uhr, du hörst Pirate Radio am Feiertag. Ich bin die Marie und das sind Good Charlotte.

Ja, die 100% kein Mainstream-Garantie nehmen wir hier bei Pirate Radio wirklich sehr ernst und machen deswegen auch gleich mit Dance Punk Revival aus Großbritannien weiter. Aber vorher noch eine kleine Bitte an dich. Es gibt bestimmt noch einige Menschen, die genauso anders sind wie du und ich und für die Mainstream einfach so das Schlimmste ist. Deswegen ganz wichtig, wenn dich mal wer fragt, dann erzähl's ruhig weiter. Ich höre Pirate Radio. Get Down Services mit Dog Dribble. Jetzt für deinen Nachmittag.

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Ja, das Frühabendprogramm auf Pirate Radio sieht High Energy wohl vor. Also ich hoffe, du kannst dir da einiges für den Arbeitstag morgen mitnehmen. Daft Punk hast du auf jeden Fall bis dahin im Ohr, das verspreche ich dir. Harder, Better, Faster, Stronger gibt's jetzt auf deinem Lieblingsradiosender. Viel Spaß!

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1: US-Präsident Donald Trump und der chinesische Staatschef Xi Jinping haben sich heute in Peking getroffen. Bei dem zweistündigen Gespräch hat Xi Trump vor einem falschen Umgang mit der Taiwan-Frage gewarnt. Wenn die Taiwan-Frage falsch gehandhabt wird, könnten China und die USA aneinander geraten oder sogar in einen Konflikt geraten, so Xi. In Frankreich und den Niederlanden gibt es erste Entwarnung nach dem Hantavirus-Ausbruch auf einem Kreuzfahrtschiff. Alle Kontaktpersonen, die sich in Isolation befinden, sind negativ getestet worden. 3 Passagiere sind an Bord der Hondius gestorben. 2 davon hatten das Virus. In der EU soll jetzt der Informationsaustausch über das Hantavirus gestärkt werden. Der britische Gesundheitsminister Wes Streeting tritt zurück und erhöht damit den Druck auf den angeschlagenen Premierminister Keir Starmer. Er habe das Vertrauen in Starmer verloren, schreibt Streeting in einem heute veröffentlichten Brief. Es ist nun klar, dass sie die Labour-Partei nicht in die nächsten Parlamentswahlen führen werden, heißt es darin, an Starmer gerichtet. Wie Kriegshelden ist heute die iranische Fußballnationalmannschaft verabschiedet worden. Bei der Abreise ins WM-Trainingslager in die Türkei hat es kämpferische und teils martialische Botschaften gegeben. Präsident Masoud Pezeshkian sagt, man wolle, dass die Spieler mit Einsatz und Entschlossenheit die Würde Irans bei der WM repräsentieren.
2: Weiterhin viele Wolken, häufig Regen, jetzt am Abend speziell im Süden auch noch einzelne Gewitter möglich. Der Wind, der schwächt sich aber immerhin ab. Die Nacht gibt Tiefstwerte zwischen 3 und 11 Grad her, im Freiwald zum Beispiel nur 0 Grad. An sich ist morgen Freitag die letzte Eisheilige dran, die kalte Sophie. Dementsprechend wird es auch schier, nass und unterkühlt. Aber der Samstag wird auch ohne Eisheiligen noch kühler als der Freitag. Hier ist der Verkehrsüberblick für den Donnerstagabend. Wir haben eine Meldung aus Kärnten vorliegen, A2 Richtung Wien, Nordumfahrung Klagenfurt. Da ist nach einem Unfall der Ehrenthaler Bergtunnel gesperrt. Da müsst ihr über den Klagenfurter Südring ausweichen. Gute Fahrt!
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1: US-Präsident Donald Trump und der chinesische Staatschef Xi Jinping haben sich heute in Peking getroffen. Bei dem zweistündigen Gespräch hat Xi Trump vor einem falschen Umgang mit der Taiwan-Frage gewarnt. Wenn die Taiwan-Frage falsch gehandhabt wird, könnten China und die USA aneinander geraten oder sogar in einen Konflikt geraten, so Xi. Die Polizei hat jetzt drei Verdächtige nach den mutmaßlich neonazistischen Vorfällen rund um das Gauda-Fest im Tiroler Zillertal ausgeforscht. Zuvor hat die Polizei Lichtbilder von Personen veröffentlicht, die am 1. Mai bei der Anreise in der Zillertalbahn wiederholt den Hitlergruß ausgeführt sowie lautstark die Parole Sieg, Sieg, Sieg, Heil, Heil, Heil skandiert haben sollen. Auf der Donau bei Grein im Bezirk Perg ist heute ein größerer Ölfilm entdeckt worden. Die Feuerwehr hat mehrere Ölsperren errichtet, um eine weitere Ausbreitung zu verhindern. Die Ursache der Verschmutzung ist aber noch unklar. Die Fußballerinnen der Wiener Austria haben heute erstmals den ÖFB-Cup gewonnen. Nach zwei verlorenen Endspielen triumphiert der Bundesliga-Dominator heute in Wien mit 1:0 über Red Bull Salzburg. Vor der Cup-Final-Rekordkulisse von 4.600 Fans knacken die favorisierten Violetten den Abwehrriegel dann in der zweiten Hälfte durch ein Kopfballtor von Katharina Schichtl.
2: In den Landeshauptstädten hat es zwischen 7 und 13 Grad. So ist der Range auch morgen Abend, schicke ich gleich voraus. Die stärksten und auch flächendeckendsten Schauer gehen gerade zwischen Landeck und Leoben nieder. Vor allem in Kärnten ist es ziemlich arg. Morgen Freitag geht es in derselben Tonart wie heute weiter und nur im Osten kriegt es bis zu 17 Grad. Alle anderen liegen deutlich drunter. Hier ist der Verkehrsüberblick für den Donnerstagabend. Wir haben eine Sperre in Oberösterreich, betrifft die A25, die Welser Autobahn Richtung Linz. Im Baustellenbereich hat es gekracht, kurz nach Wels Ost, 2 Kilometer Stau. Ausweichen geht über die A8, die Welser Westspange und die A1. Dauer der Sperre in etwa noch eine halbe Stunde. Dafür ist wieder alles in Kärnten okay. Auf der A2 Richtung Wien, Nordumfahrung Klagenfurt, der Ehrenthaler Bergtunnel ist wieder frei. Unfallstelle geräumt. Gute Fahrt!
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1: Der britische Gesundheitsminister Wes Streeting tritt zurück und erhöht damit den Druck auf den angeschlagenen Premierminister Keir Starmer. Er habe das Vertrauen in Starmer verloren, schreibt Streeting in einem heute veröffentlichten Brief. Es ist nun klar, dass sie die Labour-Partei nicht in die nächsten Parlamentswahlen führen werden, heißt es darin, an Starmer gerichtet. Die Polizei hat jetzt drei Verdächtige nach den mutmaßlich neonazistischen Vorfällen rund um das Gauda-Fest im Tiroler Zillertal ausgeforscht. Zuvor hat die Polizei Lichtbilder von Personen veröffentlicht, die am 1. Mai bei der Anreise in der Zillertalbahn wiederholt den Hitlergruß ausgeführt sowie lautstark die Parole Sieg, Sieg, Sieg, Heil, Heil, Heil skandiert haben sollen. Auf der Donau bei Grein im Bezirk Perg ist heute ein größerer Ölfilm entdeckt worden. Die Feuerwehr hat mehrere Ölsperren errichtet, um eine weitere Ausbreitung zu verhindern. Die Ursache der Verschmutzung ist aber noch unklar. Die Fußballerinnen der Wiener Austria haben heute erstmals den ÖFB-Cup gewonnen. Nach zwei verlorenen Endspielen triumphiert der Bundesliga-Dominator heute in Wien mit 1:0 über Red Bull Salzburg. Vor der Cup-Final-Rekordkulisse von 4.600 Fans knacken die favorisierten Violetten den Abwehrriegel dann in der zweiten Hälfte durch ein Kopfballtor von Katharina Schichtl.
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4: Weiterhin viele Wolken, häufig Regen. Jetzt am Abend speziell im Süden auch noch einzelne Gewitter möglich. Der Wind, der schwächt sich aber immerhin ab. Die Nacht gibt Tiefstwerte zwischen 3 und 11 Grad her. Im Freiwald zum Beispiel nur 0 Grad. An sich ist morgen Freitag die letzte Eisheilige dran, die kalte Sophie. Dementsprechend wird es auch schier, nass und unterkühlt. Aber der Samstag wird auch ohne Eisheiligen noch kühler als der Freitag. Hier ist der Verkehrsüberblick für den Donnerstagabend. Wir haben eine Tunnelsperre wegen Bauarbeiten, betrifft Tirol. Die A12, der Landeckertunnel ist am Zubringer Fließ gesperrt. Umleitung ist da eingerichtet. Und ein Unfall jetzt in Kärnten betrifft die A2, nämlich die Auffahrt Bad St. Leonhard. Bitte Vorsicht und gute Fahrt.
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